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0: Valenciennes. Bitte geben Sie mir wenigstens ein Andenken.
1: Ein Andenken?
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